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1: 41 Grad und mehr im Juni. Eine so nie dagewesene Hitzewelle. Was haben wir geschwitzt? Unsere Wohnungen kriegen wir noch immer nicht ordentlich runtergekühlt, verbrennen uns im Auto am Gurtschloss die Finger und liegen nachts nass geschwitzt auf dem dünnen Laken. Darf's ein bisschen Abkühlung sein, so dass Sie in nur 2 Minuten schon wieder Freude und Spaß am Sommer haben werden? Dann schließen Sie jetzt kurz die Augen. Also natürlich nur, wenn Sie nicht gerade Auto fahren. Schließen Sie die Augen und kommen Sie mit mir in den saarländischen Winter. Stellen Sie sich vor, es ist 5:30 und Sie sind gerade erst aufgestanden und die Heizung ist noch nicht angesprungen. Es ist noch saukalt im Haus. Sie ziehen dicke Wollsocken an die Füße. Trotzdem spüren Sie, als Sie an der Haustür vorbeikommen, wie ein nasskalter Wind unter dem Schlitz hereinweht. In der Küche angekommen, sorgen die Kaffeemaschine und der Backofen, den Sie für die Brötchen vorheizen, für die ersten wärmenden Momente des Tages. Im Radio läuft Driving Home for Christmas in der Version einer unbekannten Group aus Dänemark. Draußen ist es noch stockdunkel und eine Mischung aus Regen und Schnee klatscht gegen das Küchenfenster. Die Zeitung holen sie klamm und durchweicht aus dem Briefkasten und durch die dabei nur leicht geöffnete Haustür entwischt ihnen der Hund nach draußen. Sie wissen, da müssen sie jetzt hinterher. Zeit für die dicken Winterschuhe ist nicht mehr. Sie greifen noch schnell nach der Leine und schon stapfen sie im Schlafanzug und in Korksandalen durch den berühmten saarländischen Schnee. Eine grau-braun durchsichtige Brühe aus Matsch, Streusalz und Hundehäufchen. Die Sohlen ihrer Schlappen pappen bei jedem Schritt am Boden und schnappen dann zurück gegen die Füße in Wollsocken, die binnen 10 Sekunden klatschnass sind. Während sie leicht vorgebeugt versuchen, ihrem Hund die Leine anzulegen, tripst ihnen von der Dachrinne die dickste Schneeregenflocke von allen in die Leiskaul und läuft dann flott den Rücken runter bis zur nächsten Rinne. Die mit blendenden Scheinwerfern vorbeisausenden Autos kümmern sich einen Dreck um sie und spritzen ihnen eben gleichen Dreck nasskalt an die Hosenbeine. Und der Hund hockt und drückt noch und will auf keinen Fall sofort ins Haus zurück. Da sehen sie das Streuauto auf sich zukommen, größer und flotter noch als die anderen Autos, mit Riesenrädern und mit der sich drehenden Streueinrichtung auf ihrer Kniehöhe. Sie bibbern, zerren am Hund und öffnen jetzt langsam wieder die Augen. Schauen Sie sich mal um. Blinzeln Sie in die Sonne, spüren Sie die Wärme des Sommers auf der Haut, riechen Sie das Chlorwasser im Pool und denken Sie an das kühle Glas Rosé heute Abend auf der Terrasse. Na, geht's wieder? Dann geht er jetzt weiter, der saarländische Sommer.
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1: Vor 2 Wochen ging es an dieser Stelle um die Firmen- und Markennamen und selten wurde ich so oft auf einen Beitrag angesprochen. Deshalb heute nochmal eine Folge zu einem besonders interessanten Markennamen. Der Name Audi entstand 1910 und zwar aus der Not heraus. Vorläufer von Audi war die Firma Horch, dessen Namensgeber und Gründer August Horch verließ die Firma im Streit und gründete eine neue Automarke Horch. Die neue Führung seiner ehemaligen Firma untersagte ihm allerdings, dass er den Namen Horch weiterhin nutzen dürfe, denn die Namensrechte blieben bei der alten Firma Horch. Was also tun? August Horch war befreundet mit einem gewissen Franz Fickenscher. Dessen Sohn Heinrich Fickenscher paukte am Zwickauer Gymnasium Latein und übersetzte Horch einfach ins Lateinische. Audi ist der Imperativ bzw. die Befehlsform von hören, also höre oder eben Horch. Das Emblem von Audi, die 4 ineinander verschlungenen Ringe, steht übrigens für die 4 Automarken, die 1932 in der Auto-Union AG fusionierten. Audi, DKW, Horch und Wanderer.
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1: 41 Grad und mehr im Juni. Eine so nie dagewesene Hitzewelle. Was haben wir geschwitzt? Unsere Wohnung kriegen wir noch immer nicht ordentlich runtergekühlt, verbrennen uns im Auto am Gurtschloss die Finger und liegen nachts nass geschwitzt auf dem dünnen Laken. Darf's ein bisschen Abkühlung sein, so dass Sie in nur 2 Minuten schon wieder Freude und Spaß am Sommer haben werden? Dann schließen Sie jetzt kurz die Augen. Also natürlich nur, wenn Sie nicht gerade Auto fahren. Schließen Sie die Augen und kommen Sie mit mir in den saarländischen Winter. Stellen Sie sich vor, es ist 5:30 und Sie sind gerade erst aufgestanden und die Heizung ist noch nicht angesprungen. Es ist noch saukalt im Haus. Sie ziehen dicke Wollsocken an die Füße. Trotzdem spüren Sie, als Sie an der Haustür vorbeikommen, wie ein nasskalter Wind unter dem Schlitz hereinweht. In der Küche angekommen, sorgen die Kaffeemaschine und der Backofen, den Sie für die Brötchen vorheizen, für die ersten wärmenden Momente des Tages. Im Radio läuft Driving Home for Christmas in der Version einer unbekannten Boygroup aus Dänemark. Draußen ist es noch stockdunkel und eine Mischung aus Regen und Schnee klatscht gegen das Küchenfenster. Die Zeitung holen sie klamm und durchweicht aus dem Briefkasten und durch die dabei nur leicht geöffnete Haustür entwischt ihnen der Hund nach draußen. Sie wissen, da müssen sie jetzt hinterher. Zeit für die dicken Winterschuhe ist nicht mehr. Sie greifen noch schnell nach der Leine und schon stapfen sie im Schlafanzug und in Korksandalen durch den berühmten saarländischen Schnee. Eine grau-braun durchsichtige Brühe aus Matsch, Streusalz und Hundehäufchen. Die Sohlen ihrer Schlappen pappen bei jedem Schritt am Boden und schnappen dann zurück gegen die Füße in Wollsocken, die binnen 10 Sekunden klatschnass sind. Während sie leicht vorgebeugt versuchen, ihrem Hund die Leine anzulegen, tripst ihnen von der Dachrinne die dickste Schneeregenflocke von allen in die Leiskaul und läuft dann flott den Rücken runter bis zur nächsten Rinne. Die mit blendenden Scheinwerfern vorbeisausenden Autos kümmern sich einen Dreck um sie und spritzen ihnen eben gleichen Dreck nasskalt an die Hosenbeine. Und der Hund hockt und drückt noch und will auf keinen Fall sofort ins Haus zurück. Da sehen sie das Streuauto auf sich zukommen, größer und flotter noch als die anderen Autos, mit Riesenrädern und mit der sich drehenden Streueinrichtung auf ihrer Kniehöhe. Sie bibbern, zerren am Hund und öffnen jetzt langsam wieder die Augen. Schauen Sie sich mal um. Blinzeln Sie in die Sonne, spüren Sie die Wärme des Sommers auf der Haut, riechen Sie das Chlorwasser im Pool und denken Sie an das kühle Glas Rosé heute Abend auf der Terrasse. Na, geht's wieder? Dann geht er jetzt weiter, der saarländische Sommer.
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1: Vor 2 Wochen ging es an dieser Stelle um die Firmen- und Markennamen und selten wurde ich so oft auf einen Beitrag angesprochen. Deshalb heute nochmal eine Folge zu einem besonders interessanten Markennamen. Der Name Audi entstand 1910 und zwar aus der Not heraus. Vorläufer von Audi war die Firma Horch, dessen Namensgeber und Gründer August Horch verließ die Firma im Streit und gründete eine neue Automarke Horch. Die neue Führung seiner ehemaligen Firma untersagte ihm allerdings, dass er den Namen Horch weiterhin nutzen dürfe, denn die Namensrechte blieben bei der alten Firma Horch. Was also tun? August Horch war befreundet mit einem gewissen Franz Fickenscher. Dessen Sohn Heinrich Fickenscher paukte am Zwickauer Gymnasium Latein und übersetzte Horch einfach ins Lateinische. Audi ist der Imperativ bzw. die Befehlsform von hören, also höre oder eben Horch. Das Emblem von Audi, die 4 ineinander verschlungenen Ringe, steht übrigens für die 4 Automarken, die 1932 in der Auto-Union AG fusionierten. Audi, DKW, Horch und Wanderer.
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1: 41 Grad und mehr im Juni. Eine so nie dagewesene Hitzewelle. Was haben wir geschwitzt? Unsere Wohnungen kriegen wir noch immer nicht ordentlich runtergekühlt, verbrennen uns im Auto am Gurtschloss die Finger und liegen nachts nass geschwitzt auf dem dünnen Laken. Darf's ein bisschen Abkühlung sein, so dass Sie in nur 2 Minuten schon wieder Freude und Spaß am Sommer haben werden? Dann schließen Sie jetzt kurz die Augen. Also natürlich nur, wenn Sie nicht gerade Auto fahren. Schließen Sie die Augen und kommen Sie mit mir in den saarländischen Winter. Stellen Sie sich vor, es ist 5:30 und Sie sind gerade erst aufgestanden und die Heizung ist noch nicht angesprungen. Es ist noch saukalt im Haus. Sie ziehen dicke Wollsocken an die Füße. Trotzdem spüren Sie, als Sie an der Haustür vorbeikommen, wie ein nasskalter Wind unter dem Schlitz hereinweht. In der Küche angekommen, sorgen die Kaffeemaschine und der Backofen, den Sie für die Brötchen vorheizen, für die ersten wärmenden Momente des Tages. Im Radio läuft Driving Home for Christmas in der Version einer unbekannten Group aus Dänemark. Draußen ist es noch stockdunkel und eine Mischung aus Regen und Schnee klatscht gegen das Küchenfenster. Die Zeitung holen sie klamm und durchweicht aus dem Briefkasten und durch die dabei nur leicht geöffnete Haustür entwischt ihnen der Hund nach draußen. Sie wissen, da müssen sie jetzt hinterher. Zeit für die dicken Winterschuhe ist nicht mehr. Sie greifen noch schnell nach der Leine und schon stapfen sie im Schlafanzug und in Korksandalen durch den berühmten saarländischen Schnee. Eine grau-braun durchsichtige Brühe aus Matsch, Streusalz und Hundehäufchen. Die Sohlen ihrer Schlappen pappen bei jedem Schritt am Boden und schnappen dann zurück gegen die Füße in Wollsocken, die binnen 10 Sekunden klatschnass sind. Während sie leicht vorgebeugt versuchen, ihrem Hund die Leine anzulegen, tripst ihnen von der Dachrinne die dickste Schneeregenflocke von allen in die Leiskaul und läuft dann flott den Rücken runter bis zur nächsten Rinne. Die mit blendenden Scheinwerfern vorbeisausenden Autos kümmern sich einen Dreck um sie und spritzen ihnen eben gleichen Dreck nasskalt an die Hosenbeine. Und der Hund hockt und drückt noch und will auf keinen Fall sofort ins Haus zurück. Da sehen sie das Streuauto auf sich zukommen, größer und flotter noch als die anderen Autos, mit Riesenrädern und mit der sich drehenden Streueinrichtung auf ihrer Kniehöhe. Sie bibbern, zerren am Hund und öffnen jetzt langsam wieder die Augen. Schauen Sie sich mal um. Blinzeln Sie in die Sonne, spüren Sie die Wärme des Sommers auf der Haut, riechen Sie das Chlorwasser im Pool und denken Sie an das kühle Glas Rosé heute Abend auf der Terrasse. Na, geht's wieder? Dann geht er jetzt weiter, der saarländische Sommer.
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0: Und im Garten haben sie jetzt ein Pool, hat Sandra verzählt. 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
1: Vor 2 Wochen ging es an dieser Stelle um die Firmen- und Markennamen und selten wurde ich so oft auf einen Beitrag angesprochen. Deshalb heute nochmal eine Folge zu einem besonders interessanten Markennamen. Der Name Audi entstand 1910 und zwar aus der Not heraus. Vorläufer von Audi war die Firma Horch, dessen Namensgeber und Gründer August Horch verließ die Firma im Streit und gründete eine neue Automarke Horch. Die neue Führung seiner ehemaligen Firma untersagte ihm allerdings, dass er den Namen Horch weiterhin nutzen dürfe, denn die Namensrechte blieben bei der alten Firma Horch. Was also tun? August Horch war befreundet mit einem gewissen Franz Fickenscher. Dessen Sohn Heinrich Fickenscher paukte am Zwickauer Gymnasium Latein und übersetzte Horch einfach ins Lateinische. Audi ist der Imperativ bzw. die Befehlsform von hören, also höre oder eben Horch. Das Emblem von Audi, die 4 ineinander verschlungenen Ringe, steht übrigens für die 4 Automarken, die 1932 in der Auto-Union AG fusionierten. Audi, DKW, Horch und Wanderer.
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1: 41 Grad und mehr im Juni. Eine so nie dagewesene Hitzewelle. Was haben wir geschwitzt? Unsere Wohnungen kriegen wir noch immer nicht ordentlich runtergekühlt, verbrennen uns im Auto am Gurtschloss die Finger und liegen nachts nass geschwitzt auf dem dünnen Laken. Darf's ein bisschen Abkühlung sein, so dass Sie in nur 2 Minuten schon wieder Freude und Spaß am Sommer haben werden? Dann schließen Sie jetzt kurz die Augen. Also natürlich nur, wenn Sie nicht gerade Auto fahren. Schließen Sie die Augen und kommen Sie mit mir in den saarländischen Winter. Stellen Sie sich vor, es ist 5:30 und Sie sind gerade erst aufgestanden und die Heizung ist noch nicht angesprungen. Es ist noch saukalt im Haus. Sie ziehen dicke Wollsocken an die Füße. Trotzdem spüren Sie, als Sie an der Haustür vorbeikommen, wie ein nasskalter Wind unter dem Schlitz hereinweht. In der Küche angekommen, sorgen die Kaffeemaschine und der Backofen, den Sie für die Brötchen vorheizen, für die ersten wärmenden Momente des Tages. Im Radio läuft Driving Home for Christmas in der Version einer unbekannten Group aus Dänemark. Draußen ist es noch stockdunkel und eine Mischung aus Regen und Schnee klatscht gegen das Küchenfenster. Die Zeitung holen sie klamm und durchweicht aus dem Briefkasten und durch die dabei nur leicht geöffnete Haustür entwischt ihnen der Hund nach draußen. Sie wissen, da müssen sie jetzt hinterher. Zeit für die dicken Winterschuhe ist nicht mehr. Sie greifen noch schnell nach der Leine und schon stapfen sie im Schlafanzug und in Korksandalen durch den berühmten saarländischen Schnee. Eine grau-braun durchsichtige Brühe aus Matsch, Streusalz und Hundehäufchen. Die Sohlen ihrer Schlappen pappen bei jedem Schritt am Boden und schnappen dann zurück gegen die Füße in Wollsocken, die binnen 10 Sekunden klatschnass sind. Während sie leicht vorgebeugt versuchen, ihrem Hund die Leine anzulegen, tripst ihnen von der Dachrinne die dickste Schneeregenflocke von allen in die Leiskaul und läuft dann flott den Rücken runter bis zur nächsten Rinne. Die mit blendenden Scheinwerfern vorbeisausenden Autos kümmern sich einen Dreck um sie und spritzen ihnen eben gleichen Dreck nasskalt an die Hosenbeine. Und der Hund hockt und drückt noch und will auf keinen Fall sofort ins Haus zurück. Da sehen sie das Streuauto auf sich zukommen, größer und flotter noch als die anderen Autos, mit Riesenrädern und mit der sich drehenden Streueinrichtung auf ihrer Kniehöhe. Sie bibbern, zerren am Hund und öffnen jetzt langsam wieder die Augen. Schauen Sie sich mal um. Blinzeln Sie in die Sonne, spüren Sie die Wärme des Sommers auf der Haut, riechen Sie das Chlorwasser im Pool und denken Sie an das kühle Glas Rosé heute Abend auf der Terrasse. Na, geht's wieder? Dann geht er jetzt weiter, der saarländische Sommer.
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0: Was ist denn das überhaupt für ein Auto? 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
1: Vor 2 Wochen ging es an dieser Stelle um die Firmen- und Markennamen und selten wurde ich so oft auf einen Beitrag angesprochen. Deshalb heute nochmal eine Folge zu einem besonders interessanten Markennamen. Der Name Audi entstand 1910 und zwar aus der Not heraus. Vorläufer von Audi war die Firma Horch, dessen Namensgeber und Gründer August Horch verließ die Firma im Streit und gründete eine neue Automarke Horch. Die neue Führung seiner ehemaligen Firma untersagte ihm allerdings, dass er den Namen Horch weiterhin nutzen dürfe, denn die Namensrechte blieben bei der alten Firma Horch. Was also tun? August Horch war befreundet mit einem gewissen Franz Fickenscher. Dessen Sohn Heinrich Fickenscher paukte am Zwickauer Gymnasium Latein und übersetzte Horch einfach ins Lateinische. Audi ist der Imperativ bzw. die Befehlsform von hören, also höre oder eben Horch. Das Emblem von Audi, die 4 ineinander verschlungenen Ringe, steht übrigens für die 4 Automarken, die 1932 in der Autounion AG fusionierten. Audi, DKW, Horch und Wanderer.
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0: 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Guten Abend.

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1: 41 Grad und mehr im Juni. Eine so nie dagewesene Hitzewelle. Was haben wir geschwitzt? Unsere Wohnungen kriegen wir noch immer nicht ordentlich runtergekühlt, verbrennen uns im Auto am Gurtschloss die Finger und liegen nachts nass geschwitzt auf dem dünnen Laken. Darf es ein bisschen Abkühlung sein, so dass Sie in nur 2 Minuten schon wieder Freude und Spaß am Sommer haben werden? Dann schließen Sie jetzt kurz die Augen. Also natürlich nur, wenn Sie nicht gerade Auto fahren. Schließen Sie die Augen und kommen Sie mit mir in den saarländischen Winter. Stellen Sie sich vor, es ist 5:30 und Sie sind gerade erst aufgestanden und die Heizung ist noch nicht angesprungen. Es ist noch saukalt im Haus. Sie ziehen dicke Wollsocken an die Füße. Trotzdem spüren Sie, als Sie an der Haustür vorbeikommen, wie ein nasskalter Wind unter dem Schlitz hereinweht. In der Küche angekommen, sorgen die Kaffeemaschine und der Backofen, den Sie für die Brötchen vorheizen, für die ersten wärmenden Momente des Tages. Im Radio läuft Driving Home for Christmas in der Version einer unbekannten Boygroup aus Dänemark. Draußen ist es noch stockdunkel und eine Mischung aus Regen und Schnee klatscht gegen das Küchenfenster. Die Zeitung holen Sie klamm und durchweicht aus dem Briefkasten und durch die dabei nur leicht geöffnete Haustür entwischt Ihnen der Hund nach draußen. Sie wissen, da müssen Sie jetzt hinterher. Zeit für die dicken Winterschuhe ist nicht mehr. Sie greifen noch schnell nach der Leine und schon stapfen Sie im Schlafanzug und in Korksandalen durch den berühmten saarländischen Schnee. Eine grau-braun durchsichtige Brühe aus Matsch, Streusalz und Hundehäufchen. Die Sohlen ihrer Schlappen pappen bei jedem Schritt am Boden und schnappen dann zurück gegen die Füße in Wollsocken, die binnen 10 Sekunden klatschnass sind. Während sie leicht vorgebeugt versuchen, ihrem Hund die Leine anzulegen, tripst ihnen von der Dachrinne die dickste Schneeregenflocke von allen in die Leiskaul und läuft dann flott den Rücken runter bis zur nächsten Rinne. Die mit blendenden Scheinwerfern vorbeisausenden Autos kümmern sich einen Dreck um sie und spritzen ihnen eben gleichen Dreck nasskalt an die Hosenbeine. Und der Hund hockt und drückt noch und will auf keinen Fall sofort ins Haus zurück. Da sehen sie das Streuauto auf sich zukommen, größer und flotter noch als die anderen Autos, mit Riesenrädern und mit der sich drehenden Streueinrichtung auf ihrer Kniehöhe. Sie bibbern, zerren am Hund und öffnen jetzt langsam wieder die Augen. Schauen Sie sich mal um. Blinzeln Sie in die Sonne, spüren Sie die Wärme des Sommers auf der Haut, riechen Sie das Chlorwasser im Pool und denken Sie an das kühle Glas Rosé heute Abend auf der Terrasse. Na, geht's wieder? Dann geht er jetzt weiter, der saarländische Sommer.
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1: Vor 2 Wochen ging es an dieser Stelle um die Firmen- und Markennamen und selten wurde ich so oft auf einen Beitrag angesprochen. Deshalb heute nochmal eine Folge zu einem besonders interessanten Markennamen. Der Name Audi entstand 1910 und zwar aus der Not heraus. Vorläufer von Audi war die Firma Horch, dessen Namensgeber und Gründer August Horch verließ die Firma im Streit und gründete eine neue Automarke Horch. Die neue Führung seiner ehemaligen Firma untersagte ihm allerdings, dass er den Namen Horch weiterhin nutzen dürfe, denn die Namensrechte blieben bei der alten Firma Horch. Was also tun? August Horch war befreundet mit einem gewissen Franz Fickenscher. Dessen Sohn Heinrich Fickenscher paukte am Zwickauer Gymnasium Latein und übersetzte Horch einfach ins Lateinische. Audi ist der Imperativ bzw. die Befehlsform von hören, also höre oder eben Horch. Das Emblem von Audi, die 4 ineinander verschlungenen Ringe, steht übrigens für die 4 Automarken, die 1932 in der Auto-Union AG fusionierten. Audi, DKW, Horch und Wanderer.
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1: 41 Grad und mehr im Juni. Eine so nie dagewesene Hitzewelle. Was haben wir geschwitzt? Unsere Wohnungen kriegen wir noch immer nicht ordentlich runtergekühlt, verbrennen uns im Auto am Gurtschloss die Finger und liegen nachts nass geschwitzt auf dem dünnen Laken. Darf's ein bisschen Abkühlung sein, so dass Sie in nur 2 Minuten schon wieder Freude und Spaß am Sommer haben werden? Dann schließen Sie jetzt kurz die Augen. Also natürlich nur, wenn Sie nicht gerade Auto fahren. Schließen Sie die Augen und kommen Sie mit mir in den saarländischen Winter. Stellen Sie sich vor, es ist 5:30 und Sie sind gerade erst aufgestanden und die Heizung ist noch nicht angesprungen. Es ist noch saukalt im Haus. Sie ziehen dicke Wollsocken an die Füße. Trotzdem spüren Sie, als Sie an der Haustür vorbeikommen, wie ein nasskalter Wind unter dem Schlitz hereinweht. In der Küche angekommen, sorgen die Kaffeemaschine und der Backofen, den Sie für die Brötchen vorheizen, für die ersten wärmenden Momente des Tages. Im Radio läuft Driving Home for Christmas in der Version einer unbekannten Group aus Dänemark. Draußen ist es noch stockdunkel und eine Mischung aus Regen und Schnee klatscht gegen das Küchenfenster. Die Zeitung holen Sie klamm und durchweicht aus dem Briefkasten und durch die dabei nur leicht geöffnete Haustür entwischt Ihnen der Hund nach draußen. Sie wissen, da müssen Sie jetzt hinterher. Zeit für die dicken Winterschuhe ist nicht mehr. Sie greifen noch schnell nach der Leine und schon stapfen Sie im Schlafanzug und in Korksandalen durch den berühmten saarländischen Schnee. Eine grau-braun durchsichtige Brühe aus Matsch, Streusalz und Hundehäufchen. Die Sohlen ihrer Schlappen pappen bei jedem Schritt am Boden und schnappen dann zurück gegen die Füße in Wollsocken, die binnen 10 Sekunden klatschnass sind. Während sie leicht vorgebeugt versuchen, ihrem Hund die Leine anzulegen, tripst ihnen von der Dachrinne die dickste Schneeregenflocke von allen in die Leiskaul und läuft dann flott den Rücken runter bis zur nächsten Rinne. Die mit blendenden Scheinwerfern vorbeisausenden Autos kümmern sich einen Dreck um sie und spritzen ihnen eben gleichen Dreck nasskalt an die Hosenbeine. Und der Hund hockt und drückt noch und will auf keinen Fall sofort ins Haus zurück. Da sehen Sie das Streuauto auf sich zukommen, größer und flotter noch als die anderen Autos, mit Riesenrädern und mit der sich drehenden Streueinrichtung auf ihrer Kniehöhe. Sie bibbern, zerren am Hund und öffnen jetzt langsam wieder die Augen. Schauen Sie sich mal um. Blinzeln Sie in die Sonne, spüren Sie die Wärme des Sommers auf der Haut, riechen Sie das Chlorwasser im Pool und denken Sie an das kühle Glas Rosé heute Abend auf der Terrasse. Na, geht's wieder? Dann geht er jetzt weiter, der saarländische Sommer.
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0: Jetzt gucken wir da die Mais nach. Schon wieder ein neues Auto.
1: Typisch, aber das ganze Jahr jammere, wie wenig Rente sie kriegen täte. Alles nur Gespräch.
0: Und im Garten haben sie jetzt ein Pool, hat Sandra erzählt. Das kostet ja auch alles Geld.
1: Sollte sie machen, aber nicht der andere Leute Kopf voll jammere, wie schlecht sie dran wäre.
0: Was ist denn das überhaupt für ein Auto? Billig war der jo auch nicht.
1: Ich hab's nicht genau gesehen, aber ich mein, das wäre ein Audi.
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1: Vor 2 Wochen ging es an dieser Stelle um die Firmen- und Markennamen und selten wurde ich so oft auf einen Beitrag angesprochen. Deshalb heute nochmal eine Folge zu einem besonders interessanten Markennamen. Der Name Audi entstand 1910 und zwar aus der Not heraus. Vorläufer von Audi war die Firma Horch, dessen Namensgeber und Gründer August Horch verließ die Firma im Streit und gründete eine neue Automarke Horch. Die neue Führung seiner ehemaligen Firma untersagte ihm allerdings, dass er den Namen Horch weiterhin nutzen dürfe, denn die Namensrechte blieben bei der alten Firma Horch. Was also tun? August Horch war befreundet mit einem gewissen Franz Fickenscher. Dessen Sohn Heinrich Fickenscher paukte am Zwickauer Gymnasium Latein und übersetzte Horch einfach ins Lateinische. Audi ist der Imperativ bzw. die Befehlsform von hören, also höre oder eben Horch. Das Emblem von Audi, die 4 ineinander verschlungenen Ringe, steht übrigens für die 4 Automarken, die 1932 in der Auto-Union AG fusionierten. Audi, DKW, Horch und Wanderer.
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1: Schuster?
0: Guten Abend. Weisheit, Graf Trageli.
1: Wer ist da bitte?
0: Der Graf Trageli. Kennst du mich nicht?
1: Nee, was ist denn?
0: Ah ja, es hat um folgendes gegangen. Das Gestrips, wo er noch wasen hat, für an dem Schlafzimmerfenster.
1: Ja.
0: Ich hab letzte Nacht wollen, das Haus hätte für sie beißen. Es hat nicht gegangen. Es hat nicht gegangen. Das war so zugewasen mit Gestrips und mit Gehex, da bist nicht beikommen. Da hätte ich wollen bitten, dass man das Kind gerade ein bisschen noch so rückschnippeln, für das man noch mal erkennt. Und wenn man da gerade im Winter kennt, um Dachfenster herum ein klein bisschen streuen. Ich hatte wohl durch die Dachfenster, das war so glatte Feißzimmer fortgang. Ich bin hin und über mit dem Knause wieder der Kandel, ich habe gemundet laut für die Fremis. Und dafür hätte ich wollen bitten. Ich bin ein alter Mann, für mich ist das eine Beschwerlichkeit. Dass man kennt alles so in der Reihe holen, dass das auch für Senioren zugänglich ist. Guten Abend.